0: Da lebte eine Bärenfamilie. Die war glücklich und zufrieden. Eines Abends saßen sie gemeinsam bei Tisch. Und Papa Bär sagte:
1: Wer hat mein Bier ausgetrunken?
0: Mama Bär:
2: Wer hat mein Bier ausgetrunken?
0: Baby Bär:

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2: Im Studio Colin Mock. Neue Schulden und Ausgaben von mehr als 550 Milliarden Euro. So sieht der Bundeshaushalt für das kommende Jahr aus. Finanzminister Klingbeil will den Etat heute offiziell vorstellen. Immerhin ein paar Einsparziele sind erreicht worden. Zu den neuen Schulden im Umfang von fast 200 Milliarden sagte Klingbeil in der ARD.
3: Dass wir Schulden machen, hat damit zu tun, dass wir unsere Bundeswehr aufrüsten, dass wir modernisieren. Ich meine, man kann sich gegenüber Putin nicht mit der schwarzen Null verteidigen. Wir wollen, dass unser Land 20 Jahre lang wenig Ausgaben in Rüstung aufholt. Und das tun wir und dafür nehmen wir Geld in die Hand. Und das ist okay.
2: Der Handelsverband will, dass Geschäfte auch am Sonntag generell aufhaben dürfen. Hintergrund: Die Bundesregierung hat angekündigt, die Öffnungszeiten für Konditoreien und Bäckereien verlängern zu wollen. Mehr von Holger Dick.
4: Auf diesen Zug will nun der gesamte Handel aufspringen. Der Hauptgeschäftsführer des Einzelhandelsverbands Gent sagte der Bild-Zeitung, die Öffnung an Sonntagen mache auch die Innenstädte attraktiv und lebendig. Vom Berliner Handelsverband heißt es, wer sonntags ein Hemd verkauft, macht sich strafbar. Mit Blick auf den Onlinehandel sei das von vorgestern. Es müsse im Ermessen der Kaufleute und Kunden liegen, wann Läden offen sein sollten.
2: Rund 1,5 Millionen Menschen sind beim CSD in Köln für die Rechte von queeren Menschen auf die Straße gegangen. Das haben die Veranstalter mitgeteilt. Allein bei der bunten Parade zum Christopher Street Day nahmen 100 Wagen und 60.000 Menschen teil. Der CSD in Köln gehört zu den größten in Europa. Norwegen steht das erste Mal in der Geschichte im WM-Viertelfinale. Gegen Rekordweltmeister Brasilien hat sich das Team dank eines späten Doppelpacks von Superstar Erling Haaland mit 2:1 durchgesetzt. Auch England ist weiter, nach einem packenden Schlagabtausch gegen Co-Gastgeber Mexiko. Endstand 3:2.
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5: Mit KI-Support. Grau und ziemlich nass geht's heute Morgen im Norden und Osten los. Dazu viele Wolken und an der Küste teils Sturmböen. Im Lauf des Tages breitet sich der Regen weiter aus, während es in der Südwesthälfte oft trocken bleibt und sich auch mal sonnige Abschnitte zeigen. Die Höchstwerte liegen je nach Ecke zwischen 19 und 32 Grad. Morgen ähnlich, hier und da Regen, sonst freundlich, maximal 34 Grad.

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0: Mac the Knife mit Brian Setzer, ja, Brian, oh, Seitzer, das heißt der, Seitzer, wie wird der ausgesprochen? Das ist ein Eigenname, ne? Setzer steht hier, aber ich denke mal, hier wird Seitzer ausgesprochen? Möglich, möglich. Zumindest ist er der Frontsänger der legendären Stray Cats. Okay, so, Roxas Town war ihr berühmtester Titel. So, ihr Lieben, was haben wir jetzt hier? Na klar, die Begrüßung der Sendung.
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0: Montag, ich muss erst mal zu Ende gehen. Tatsächlich. Kommt auch mal vor. Na, warum nicht? Ist ja auch noch früh. Genau. Montag, der 6. Juli ist heute 2026. Ihr hört die Sendung der Morgen mit Gernot, die es montags bis freitags live gibt von 6 bis 9 und unlive von 3 Uhr in der Nacht immer bis 6 Uhr ran. Die Wiederholung vom Vortag. Innerhalb meiner Sendung gibt es eine Sende, eine Stundenstruktur und da fangen wir an mit Nachrichten, Sport und Wetterbericht, dann in der 20. Sendeminute ein kleiner Beitrag, um halb die Wetteraussichten und 10 nach halb gucken wir, wer heute Geburtstag hat. Musikalischerseits wie immer der Fairnessfilter scharf geschaltet, bedeutet, ich spiele immer einen deutschsprachig gesungenen, gefolgt von einem nicht deutschsprachig gesungenen Titel, das immer im Wechsel und dazwischen, na klar, die aktuelle Uhrzeit ist wohl logisch in der Morgensendung. 6 Uhr und 8 Minuten haben wir's, 8 Minuten nach 6. MTS hören wir jetzt. So, so, was ist denn MTS? Tja, wenn ich das wüsste, nein, ich weiß es. Marschieren? Also Maschinen, Traktoren, Stationen. Ja, DDR-Formation hat sich so genannt. Wir hören einen Titel, den kennen wir von der Melodie her. Nämlich einen Country-Song, Oh Susanna. Aber mit einem DDR-Text, hätte ich jetzt beinahe gesagt. Ein Pferd wie du und ich. Tja, hören wir uns an. Ich find's schön, dass ihr da seid. Und sag mal, schönen guten Morgen und herzlich willkommen zum Start in die neue Woche.
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0: MTS, ein Pferd wie du und ich, mit der Melodie von Osana. So ist es. So, ihr Lieben, jetzt habe ich noch so eine spezielle Sache rausgesucht. Der Titel Merci Cherie. Ne? 1966 Grand Prix Eurovision de la Chanson Gewinner von Udo Jürgens ist durchaus bekannt. Kennen wir. Ich wusste allerdings wieder mal nicht, ich kann ja nicht alles wissen, ne? Dass der das Ding noch in 6, 7 anderen Sprachen aufgenommen hat. Unter anderem in Englisch. Und das ziehen wir uns jetzt mal rein. Merci Cherie. Udo Jürgens in Englisch. 6:12, 6:07.
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0: Der Grand Prix Eurovision de la Chanson Siegertitel aus dem Jahr 1966. Merci, Cherie. Hier in der englisch gesungenen Variante. Gibt noch mehr, Französisch und Spanisch oder Italienisch und so. Habe ich alle rausgesucht, habe ich am Wochenende reingetan. Aber die hören wir jetzt nicht nacheinander, sondern das Radioprogramm sucht die selbstständig raus. Ich bin gespannt selber, wann das Radioprogramm die dann einsetzt. Hier mal die englische Fassung. Ihr Lieben, von Englisch wie immer ins Deutsche, das nenne ich Fairnessfilter. Wir hören einen schnuckligen Song aus der Zeit der neuen deutschen Welle. Ja? Und da habe ich extra breit. Extra breit. Also nicht, was der Moderator ist, sondern die Formation nannte sich extra breit. Hurra, hurra, die Schule brennt. Ja, das war eine Aufforderung, das Bildungssystem anzuzünden, beziehungsweise die Einrichtung des Bildungswesens anzuzünden. Fürchterlich, fürchterlich.
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0: extra breit und hurra, hurra, die Schule brennt. Aber laut mit dir Socken, aber laut mit dir Socken. Denn ich war zu der Zeit tatsächlich, wie das Ding rauskam, noch in der Schule. Ja, ja, in den letzten Zügen, hätte ich jetzt beinahe gesagt. 1980 kam das raus, also es war einer der ersten Titel in der angehenden Neuen Deutschen Welle. Ja, war aber mitten in der Neuen Deutschen Welle immer wieder gefragt und sehr, sehr gerne laut mitgesungen. Ah, wer hatte schon Bock als Jugendlichen auf der Schule? Das ist doch heute und fast immer noch so, ne? Gut, aber heute, wenn du das heute singen würdest, würde es eine Straftat sein. Ankündigung einer Straftat, wa? Ja, ja, ich weiß. Auweia. Extra breit und hurra, hurra. Die Schule brennt. 6:21, 9 Minuten vor 6:30. Wir hören jetzt den Beitrag, den versprochenen. Und dann gibt es wieder so eine kleine Besonderheit, die ich rausgesucht habe. Ihr kennt mit Sicherheit den Titel von Christian Anders. Es fährt ein Zug nach nirgendwo, ne? Und das Ding ziehen wir uns jetzt in, warte mal, das hat er nämlich auch in verschiedenen Sprachen eingesungen. Ich muss mal gucken. Das hier ist die englische Fassung. Die hören wir uns jetzt an. In Französisch oder Spanisch gibt's das Ding auch noch, ne? Spanisch meines Erachtens, genau. Hier mal die englische Fassung. Train to Norland. Na bitte.
1: Eine 7-Jährige erklärt, was eine Großmutter ist. Eine Großmutter ist eine Frau, die keine Kinder hat und deswegen die kleinen Jungen und Mädchen von anderen Leuten lieb hat. Großmütter haben eigentlich nichts zu tun, sie müssen nur da sein. Weil sie alt sind, dürfen sie keine wilden Spiele machen, mit Herumrennen und so. Aber das brauchen sie auch nicht. Es reicht, wenn sie uns mit auf den Jahrmarkt mitnehmen und genug Geld dabei haben. Großmütter dürfen niemals sagen, los, beeil dich. Meistens sind Großmütter dick. Aber so dick nun auch wieder nicht, dass sie einem die Schuhe nicht zubinden können. Sie haben eine Brille und manchmal ganz ulkige Unterwäsche. Richtige Großmütter können ihre Zähne aus dem Mund nehmen. Eine Großmutter braucht nicht schlau zu sein, aber wenn ich sie frage, warum ist der liebe Gott nicht verheiratet? Oder warum können Hunde keine Katzen leiden? Dann müssen sie das wissen. Großmütter reden richtig mit uns. Nicht in so komischer Babysprache wie Leute, die uns manchmal besuchen kommen und die man dann so schlecht versteht. Wenn Großmütter uns etwas vorlesen, dann ist das richtig schön. Sie lesen ein und dieselbe Geschichte auch immer wieder vor, wenn man das will, und lassen dabei nichts aus. Ich kann jedem empfehlen, eine Großmutter zu haben, vor allem wenn man keinen Fernseher hat. Schließlich sind Großmütter die einzigen Erwachsenen, die Zeit haben.

0: Es fährt ein Zug nach nirgendwo mit Christian Anders und hier in der selbst eingesungenen Fassung in Englisch. Was gibt's jetzt Schönes? Aha, guck an. Erstmal, nee, aha gibt's jetzt nicht. Andermal. Hatten wir am Freitag. Jetzt gibt's einen anderen Interpreten. 6:27, 3 Minuten vor 6:30. Wir hören jetzt den DDR-Schlagerstar Frank Schöbel mit einem richtig besonderen Song. Und zwar, kennt ihr noch die DDR? Cowboy- und Indianer-Filme? Gernot, du hast Indianer gesagt. Das ist verboten.
1: Ja.
0: Indianer. Cowboy- und Indianer-Filme? Ich selbst bin als Indianer durchaus mal rumgerannt, auch als Cowboy, na, zum Fasching.
1: Richtig.
0: Genau. Und der Frank Schöbel, der hat tatsächlich da einen Titeltrack gesungen aus einem dieser Songs. Ne? 1976 nämlich hat er den Titel eingesungen, der da heißt Tokaito. Das Ding ziehen wir uns jetzt mal rein. Die älteren Ossis unter euch werden jetzt richtig schmunzeln.
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0: Frank Schöbel mit einem Titeltrack, Tokaido. Was war das? Die Söhne der großen Bären, meines Erachtens, ne? Ja, ich glaube, es gab ja noch Shingas Guck, die große Schlange, als DDR-Indianerfilm mit Golko Mitic und Dean Reed und sowas alles. Ja, ja, ich kann mich entsinnen. Na klar, Logik, ich bin ja schon ein alter Sack. Habe ich mir angeguckt, ne? Lief ja auch im Fernsehen rauf und runter und in den Kinos, in den DDR-Kinos bei der DEFA oder von der DEFA lief das ja, ne? Frank Schöbel, Tokaido, habe ich am Wochenende, irgendwie ist mir die Melodie in den Kopf gekommen und dachte, Mensch, der muss auch was zu finden sein. Habe ich lange gewühlt in meinem Archiv und zack, da war er, musste ich euch unbedingt mal spielen. 6:31 in der Zwischenzeit, 6:31. Jetzt hören wir gleich Dead or Alive. You spin me around. Zuvor gibt's das Wetter bzw. die Wetteraussichten.
1: Report. Grau und ziemlich nass geht's heute Morgen im Norden und Osten los. Dazu viele Wolken und an der Küste teils Sturmböen. Im Lauf des Tages breitet sich der Regen weiter aus, während es in der Südwesthälfte oft trocken bleibt und sich auch mal sonnige Abschnitte zeigen. Die Höchstwerte liegen je nach Ecke zwischen 19 und 32 Grad. Morgen ähnlich, hier und da Regen, sonst freundlich, maximal 34 Grad.

0: Dead or Alive von You Spin Me Around hier in der Sendung Der Morgen mit Gernot um 6 Uhr und 36 Minuten. 6 Minuten nach 6:30. Gleich wenden wir uns dem Geburtstagskind des Tages oder denen, sind ja mehrere, zu. Zuvor haben wir noch ein schönes Medley mit Ibo und der 1-Million-Tempo-Mix. So heißt das Ding hier.
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Ibo, der 1-Million-Tempo-Mix, den hörten wir eben hier in der Sendung Der Morgen mit Gernot. 6:41 Uhr haben was in der Zwischenzeit? 4 Minuten vor 6:45 Uhr. Was hören wir jetzt Schönes? Na klar, das Angekündigte.

Roger Cicero, der hätte heute Geburtstag gehabt. Ihr wisst aber, er ist leider sehr, sehr früh verstorben. 2016 im Alter von nur 45 Jahren. Ja? Am 6. Juli 1970 geboren. Des Weiteren haben wir zu verzeichnen, hätte ich jetzt beinahe gesagt, haben wir zu verzeichnen, wir haben zusammen. Sylvester Stallone, 80 Jahre wird er heute. Herzlichen Glückwunsch. Ja, und George W. Bush, der 43. US-Präsident der USA. 6. Juli 1946 wird heute ebenfalls 80 Jahre alt. Guck an, guck an. Ja, ja, wen haben wir noch hier? Gucken wir mal im Bunde. Wer ist da noch? Ah, hier, guck mal, der hier, den kennen wir alle, tatsächlich. Mr. Bill Haley, ne? US-amerikanischer Rock'n'Roll-Musiker, ne? Der hat am 6. Juli ebenfalls Geburtstag, 1925 geboren, verstarb 1981 im Alter von 55 Jahren, ne? Die Nancy Reagan, ne? Die Witwe des Dingsbums, ja, das, ihr wisst, Ronald Reagan, des 40. Präsidenten, hat heute auch Geburtstag oder hätte viel mehr. Wir hören jetzt musikalischerseits einen Knaller von Mr. Bill Haley and the Comets. No? See you later, alligator. Na, bitteschön.

0: das war richtig ungewöhnlich, hier in Mono zu hören. Ha, Bill Haley and the Comets, Entschuldigung. See you later, Alligator in Mono. Mal sehen, ob man da nicht eine KI rüberjagen kann. Das hört sich echt merkwürdig an in Mono. Ne? So trocken, so neutral, so weiß ich nicht. Da ist keine Lebendigkeit drin. Wenn ich hier was. Ich sitze ja hier mit Kopfhörern, hört sich irgendwie merkwürdig an. Aber so war das halt, Mitte der 50er Jahre. 6 Uhr und 46 Minuten in der Zwischenzeit. Eine Minute nach 6:45. Eine kleine Korrektur noch. Nancy Reagan, ja? Die First Witwe, hätte ich jetzt beinahe gesagt. Die First Lady, die Witwe von Ronald Reagan war gestern dran mit dem Geburtstag. Gestern, ja? Das wollte ich noch korrigiert haben. Wir hören jetzt ein schönes Medley von Jürgen Drews. Ja? Da kommt alles vor, was man so kennt, denke ich mal, ne? Das Bett im Kornfeld. Und aufs Dach gehen und barfuß durch den Sommer und bengalische Nacht und. Schöne Nummer.
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0: Jürgen Drews mit einem schönen Sommer-Hit-Medley, wie es sich da nennt. Aber ich glaube, ich habe da einen kleinen Fehler entdeckt. Ha! Korinthen, Gernot und so war. Der passt dabei genau auf. Ganz am Schluss, der Titel heißt Bengalische Nacht. Aber er singt doch Bengalische Mond. Heißt der Titel Bengalische Mond? Ich muss mal gucken. Ich muss wirklich mal gucken hier im Medley, ob das da richtig steht im ID3-Text. Da muss ich ja sofort mal nachgucken. Wir können ja derweil die Uhrzeit sagen, die aktuelle. 6:52, 8 Minuten vor 7. Alle, die jetzt los müssen auf Maloche, wünsche ich einen schönen Start in die neue Woche. Wir hören uns dann morgen früh wieder. Und alle anderen schönartig dranbleiben und zuhören, was Billy Ocean so von sich gibt. Get out of my dreams, get into my car. Na bitte schön.
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0: So, habe ich mal schnell nachgeguckt. Tatsächlich, die Nummer da mit dem Jürgen Drews, ne, gibt zwei Titel. Ne? Einer, Bengalische Nacht. 19... Hier vorne, nichts Falsches vorlesen. Also, die Bengalische Nacht war 1987 und der Bengalische Mond 1994. Ja? Die waren ähnlich gestrickt, aber der hier in dem Medley drin war, war tatsächlich die Bengalische Nacht und somit alles richtig, alles schön, alles schau. Wir haben jetzt noch einen Titel, bis ran an die Nachrichten, Sport und Wetterbericht kompakt und dann würde ich mich freuen, wenn wir uns in der zweiten Stunde wiederhören. Willi Nolte singt die deutsche Variante vom Song, vom The Who-Song, ne? Happy Jack. Hier ebenfalls Happy Jack in Deutsch. Also, ihr Lieben, schönartig dranbleiben, vernünftig Kaffee nachschenken in meine Tasse. Bis gleich, ihr Lieben.
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2: Im Studio Colin Mock. Bei der Fußball-WM sorgt eine umstrittene Entscheidung für Wirbel. US-Stürmer Balogun darf trotz seiner roten Karte im letzten Spiel im Achtelfinale gegen Belgien auflaufen. US-Präsident Trump soll seinen Kumpel, FIFA-Boss Infantino, angerufen und sich dafür eingesetzt haben. Bundestrainer-Wunschkandidat Klopp sagte bei Magenta TV,
3: das ist eine rote Karte, so leid uns das tut, weil natürlich Balogun das nicht will. Das sagen die Regeln. So. Und das hier ist ganz einfach eine Tatsachenentscheidung. Das sind so lächerliche rote Karten in der Vergangenheit gegeben worden, wo alle nachher sagen, das war keine rote Karte. Und trotzdem bleiben sie bestehen, weil Tatsachenentscheidung. Und hier gehen wir ran. Wenn das wirklich Trump und Infantino miteinander ausgemacht haben, dann das ist verrückt.
2: Fußball gespielt wurde aber auch noch. Und wie? England hat sich in Unterzahl mit 3:2 gegen Mitgastgeber Mexiko durchgesetzt. Und Norwegen hat Brasilien durch einen Haaland-Doppelpack mit 2:1 aus dem Turnier gekegelt. Für die Brasilianer ist es das früheste WM-Aus seit 1990. Wie viel Geld wofür ausgeben? Heute will die Bundesregierung den Haushalt fürs kommende Jahr beschließen. Und es sieht nach mehr Schulden aus. Eileen Schallhorn.
4: Ja, laut einem Bericht des Handelsblatts haben die Minister nicht alle Einsparziele erreicht, die sie sich noch im April vorgenommen hatten. Da waren schon Eckpunkte für den neuen Haushalt festgelegt worden. Im Vergleich dazu sind jetzt 12 Milliarden Euro mehr Ausgaben geplant und etwa 8 Milliarden mehr an Schulden. Offiziell will Finanzminister Klingbeil den Haushalt dann heute vorstellen. Nach der Sommerpause muss das Ganze noch durch den Bundestag.
2: Der Handelsverband will, dass Geschäfte auch am Sonntag generell öffnen dürfen. Hauptgeschäftsführer Gentz sagte der Bild, die Öffnung an Sonntagen mache auch die Innenstädte attraktiv und lebendig. Zuletzt hatte die Bundesregierung längere Sonntagsöffnungszeiten für Bäckereien angekündigt.
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5: Mit KI-Support. Ziemlich grau ist es heute Morgen, vor allem im Norden und Osten, und von der Nordsee her zieht Regen rein. Der breitet sich im Lauf des Tages weiter aus, während es im Südwesten oft sonnig bleibt und meist trocken ist. Die Höchstwerte liegen bei 19 bis 23 Grad, im Südwesten auch mal 24 bis 32 Grad. Morgen im Norden weiter Wolken mit Regen oder Schauern, sonst viel Sonne, maximal bis 34 Grad.

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0: Schöne Nummer, oder? Mit Country-Musik starten, so nicht schlecht. Habe ich auch schon lange nicht mehr gemacht. Ne? Johnny Cash und June Carter waren nicht nur Gesangspaar, sondern auch im wirklichen Leben ein Paar. Jackson. Jackson war der Opener der zweiten Stunde meiner Sendung.
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0: Geht los. Zweite Stunde, zweite Runde. So sieht's aus. Wir haben's 7:07. 7:07. Ihr hört die zweite Stunde der Sendung Der Morgen mit Gernot, die es live gibt Montag bis Freitag von 6-9 und unlive von 3 Uhr in der Nacht bis 6 Uhr an immer die Wiederholung vom Vortag. So wie auch heute Morgen, ja, wo ich mir ein schönes Wochenende gewünscht hab. Dieser Gernot, oh, nee. Den kriegen wir nicht mehr groß. Höchstens noch breiter. Richtig, genau so ist es. Zur vollen Stunde werdet ihr informiert mit Nachrichten, Sport und Wetterbericht. In der 20. Sendeminute so circa gibt's einen kleinen Beitrag. Um 9:30 dann die Wetteraussichten. Und 9:10 gucken wir, wer heute Geburtstag hat. Musikalischerseits, wie immer, ihr wisst, der stete Wechsel von Deutsch in Nichtdeutsch gesungenem Liedgut. Das nenne ich Fairnessfilter, weil wir haben hier so einen riesengroßen Fonds an deutschem Kulturgut und das muss ja auch auf eine Bühne haben. Hier in der Sendung, in meiner, gibt's das. Selbstverständlich, ne? Mit den vielen tausenden Interpreten, die wir hier in Deutschland haben. Und darum gibt's bei mir immer diesen Fairnessfilter, diesen Wechsel. Mama will ohne ist eine Comedy-Fassung. Ihr wisst, das ist nämlich gemobst, na klar, von Bino, ja. Bino, Mama Leone, die Melodie ist bekannt. Hier eine Comedy-Fassung, eine Comedy-Textfassung mit Hermann Hoffmann. Schön, dass ihr da seid. Moin, moin und danke fürs Einschalten.

0: Genau, Mama will ohne. Auweia, auweia. Wenn ich da was merke. Ich versuche die Sendung immer jugendfrei zu halten. Ich hoffe, die Künstler halten sich auch an mein kleines Credo. Hermann Hoffmann, Mama will ohne. 7:11, 4 Minuten vor 7:45 haben wir es in der Zwischenzeit. Jetzt gibt's einen Titel, den kennen wir alle. Von bis ich, die Lollis haben das Ding gesungen. Smokey mit Chris Norman haben den Titel gesungen. Und Smokey ohne Chris Norman. Hä? Wie hätten das? Ja. Die Formation Smokey ist nach wie vor unterwegs, ohne Chris Norman. Na? Und der Titel Living Next Door to Alice, den können wir alle mitsingen. Ja, ist klar. Und die Lollis und auch diese Neuaufnahme von diesem Titel mit Chris ohne Chris Norman. Wunderbar. Schöne Wortkreation. Die gibt's dann auch in dieser Fassung, wo dann hinten gesungen wird. Who the peep is Alice? Ich spreche das nicht aus. Nee. Mutti hat mich so nicht erzogen. Das spreche ich nicht aus. Wenn die das so singen, gut. Und ich mache auch die Ausnahme, den Titel hier zu singen. Alle freuen sich schon, reiben sich in die Hände, trillert nochmal eure Stimmbänder so ein bisschen so, so ein bisschen weich machen die Stimme. Und dann könnt ihr richtig toll mitsingen. Und ich gucke mir dabei dieses WhatsApp-Video an. Das kursiert nämlich im Netz, in den sozialen Medien, wo denn die Dame da, die Frau Dr. Alice Elisabeth Weidel gezeigt wird. Ja, mit genau diesem Titel. Und darunter steht, meine Kanzlerin. Ja, es gibt es wirklich. Gernot, du fantasierst. Nein, ich kann es beweisen, ich habe es wirklich hier. Jetzt hören wir mal die Nummer komplett.
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0: Ach, was war das schön, wie Chris Norman noch der Vorsänger war. Aber der ist ja 1986 dort ausgestiegen aus der Formation Smokey. Und ab da an hat das so ein bisschen Bäumchen wechselig gemacht. Da kamen etliche Sänger. Wer war da? Terry Utterly, ne? Und dann Alan Silson. Und wer war da noch? Da waren noch ein paar mehr. Hier, der McConnell oder so hieß der. Mick McConnell, der auch noch. Was hätten da noch gesagt? Ich habe die gar nicht alle im Kopf. Luke Ballard oder so hieß der auch noch. Der war auch noch zu Gange. Da waren etliche, die am Singen sind. Ich glaube, jetzt ist es immer noch der Luke Ballard. Der singt da immer noch aktuell in der Formation Smokey. Aber es ist nicht das, wie es mal war. Da kann man machen, was man wollen. Das ist so wie bei Hot Chocolate. Original ist original. Und apropos Original, jetzt gibt es die originale Uhrzeit. 7 Uhr und 17 Minuten, 2 Minuten nach Viertel 8. Jetzt gibt es ein richtiges Original aus dem Jahr 1972. Alter Schwede, ist das Ding alt. Trotzdem kennt selbst die Jugend diese Nummer. Ha, genau. Ja, ja. Wie soll man den ankündigen, ohne zu verraten, was jetzt erscheint, dass ihr ein bisschen mitdenken könnt? Soll ich sagen, Hossa? Verraten. Na gut, da ist er. Unser Star, Rex Gildo und, na klar, Fiesta Mexicana.
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0: Der Titel ist von Ralf Siegel und Michael Holm geschrieben worden. Ja, von beiden ist das ein Riesenerfolgssong. Ich denke mal, die werden sich immer noch die Tantie beteiligen, denn leider ist ja der göttliche Rex Gildo nicht mehr unter uns. Das ist aber eine schöne Nummer und ja. Ich sag mal so, auf jeder 10. Party hört man die Nummer trotzdem. In verschiedenen Nachgesängen, in irgendwelchen Mixen mit drin und dergleichen. Das ist ein Titel, der ist nicht tot zu kriegen und mit Fug und Recht. So soll's sein. 7:22, 8 Minuten vor 7:30. Jetzt haben wir den Beitrag, den versprochenen. Und dann gibt's die Bluebells und Young at Heart. In Deutsch hat das doch, war das nicht hier Dingens? Hier, na, hier, der, Larry hat die Saison, genau. Bärenstark. Wir hören das Englische. Ja, bitte, da ist es.
1: Das Klingeln eines Telefons aus einem gerade geschlossenen Grab hat selbst altgedienten Totengräbern auf dem Beit Shems Friedhof nahe Jerusalem einen Schreck eingejagt. Die israelische Tageszeitung Yedot Ahronot berichtete am Sonntag, die Friedhofsangestellten hätten in der vergangenen Woche beim Aufstellen eines Grabsteins plötzlich deutlich ein unterirdisches Klingeln gehört und zunächst geglaubt, sie hörten Gespensterstimmen. Die verstörten Totengräber beruhigten sich jedoch nach Angaben der Zeitung wieder, nachdem einer der Mitarbeiter bemerkte, dass sein Mobiltelefon fehlte. Sie öffneten rasch das Grab und fanden darin das klingende Telefon. Anmerkung der Redaktion: Überrascht hätten sie erst sein müssen, wenn der Verstorbene rangegangen wäre.

0: Genau, im Deutschen gibt es das Ding von Larry Schuber und Western Union, bärenstark. Und hier das englische Vorbild, The Blue Balls und Young at Heart. Um 7 Uhr und 27 Minuten, 3 Minuten trennen uns noch vor der Halb-8-Marke. Kippen wir noch ein kleines Medley jetzt drauf, bis ran an den Wetterbericht mit Nicole und den Hitmix.
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0: Ja, siehst du, geht doch. Nicole mit dem Hit-Mix hier in der Sendung Der Morgen mit Gernot um 7:30 Uhr. 7.30 Uhr, ganz genau. Halbzeit der kompletten Sendung Der Morgen mit Gernot. Genau so soll's sein. Warte mal, ich guck mal, stimmt das hier? Geht das hier? Ja, es wird wohl gehen. Na, gucken wir mal. Bei den Wetteraussichten muss man mal so kicken da. Was da für ein Quatsch manchmal passiert. Ich sag's euch. Viel zu schnell abgespielt, viel zu langsam abgespielt, falsch eingecued, vorne fehlt was, hinten ist was weggeschnitten. Seitdem die das mit KI machen, fürchterlich. Na gut. Vielleicht kommen sie irgendwann wieder auf die Idee, das vernünftig analog einzusprechen und dann klappt das auch. Na gut, wie auch immer, wir hören jedenfalls musikalisch nach den Wetteraussichten der Flock of Seagulls und Irene. Na bitte.
1: Grau ist es heute Morgen vor allem im Norden und Osten und von der Nordsee her zieht Regen rein. Der breitet sich im Lauf des Tages weiter aus, während es im Südwesten oft sonnig bleibt und meist trocken ist. Die Höchstwerte liegen bei 19 bis 23 Grad, im Südwesten auch mal 24 bis 32 Grad. Morgen im Norden weiter Wolken mit Regen oder Schauern, sonst viel Sonne, maximal bis 34 Grad.

0: A Flock of Seagulls und I Rain. 7:36 haben wir, 6 Minuten nach 7:30 in der Zwischenzeit. Udo ist mal wieder angesagt. Ja, die einen kennen ihn, die anderen können ihn mal und sowas alles. Ja, er hat auch in der Zwischenzeit seine Gesinnungen geändert ein paar Mal. Von links nach dahin und dann wieder dahin und so hin. Egal. Er hat trotzdem seine Fans und viele sind bei ihm geblieben. Und nicht nur rocklastige Klänge kommen aus seiner Gusche, sondern tatsächlich auch herzvolle Sachen. Wie der Titel, den wir jetzt anhören. Ein Herz kann man nicht reparieren.
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Na, gucken wir mal, wer heute Geburtstag hätte oder hat. Ne? 6. Juli 1970 geboren, Roger Cicero. Leider ist er ja 2016 viel zu früh von uns gegangen im Alter von 45 Jahren. Des Weiteren hat heute Geburtstag Sylvester Stallone. Ja, er wird heute 80 Jahre alt. George W. Bush, der 43. Präsident der USA, hat heute auch Geburtstag und wird ebenfalls 80 Jahre alt. Das hat er gemeinsam mit Sylvester Stallone. Wen haben wir noch auf der Pfanne, hätte ich beinahe gesagt. Nein, der ist noch Geburtstagskind auf der Pfanne. Bill Haley, ne? 1925 geboren, 1981 im Alter von 55 Jahren verstorben. Haben wir vorige Stunde schon einen Titel gehört, ne? See you later, alligator. Wir widmen uns jetzt, also eins muss noch gesagt werden, ne? Hier. Die Nancy Reagan, die hat doch heute Geburtstag. Steht doch hier gerne und du musst richtig lesen, ne? Genau. Heute. Sie verstarb 2016 im Alter von 94 Jahren, 1921 geboren, die First Lady und Witwe des 40. US-Präsidenten Ronald Reagan. Musikalischerseits wollen wir aber jemanden würdigen, der gestern Geburtstag hatte. Huey Lewis on the News. Und ich habe mal rausgesucht, The Heart of Rock'n'Roll. Gestern wurde er 76 Jahre alt.

0: Gestern ist er 76 geworden. Huey Lewis, I'm the news, the heart of rock and roll. Um 7 Uhr und na gleich 47 Minuten sogar. Zwei Minuten nach 7:45 haben wir's. Jetzt gibt's eine schöne Nummer. Da muss ich immer grinsen, wenn ich das Ding gesehen habe damals. Ja, man könnte ja da auch gucken, ne? Im Original von den Elektronikas, Dance Little Bird. Ja? Das Ding hat auch die Helga Feddersen gesungen mit einem deutschen Text. Aber bekannter ist geworden Frank Zander. Und zwar der Ententanz. Genau, ja, wenn wir alle Englein wären. Gleich in wenigen Sekunden hören wir.
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0: 7:51 Uhr, 9 Minuten vor 8. Jetzt gibt's wieder eine schöne Mucke aus den 80ern mit Rick Astley. Ja? Take me to your heart. Nee, ich behalte mein eigenes, das reicht schon.
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0: Nur schon wieder eine Stunde um Rick Astley und Take Me to Your Heart um 7 Uhr und 55 Minuten. 5 Minuten trennen uns noch vor der 8 Uhr Marke. Somit hören wir jetzt gleich wieder Nachrichten, Sport- und Wetterbericht. Und dann würde ich mich freuen, wenn wir uns zur dritten Stunde auch weiterhin hören. Ihr Lieben, der letzte Titel, der ist bekannt durch einen Sampler, den ich hier immer spiele. Ne? Das ein oder andere Mal habt ihr den bestimmt schon verfolgt, wo dann immer zu hören ist, am Sandy River und so. Ne? Bernd Klüver singt das Ding, Howard Carpendale auch. Aber wir hören das erste Original, hätte ich beinahe gesagt, von Bernd Klüver bis ran an die Nachrichten. Also, wie immer, na, Motto heißt dranbleiben.
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0: erfolgreichsten US-Stürmer Balogun aufzuheben. Mehr von Tim Britztrup.
1: Balogun hatte im 16-Viertelfinale rot gesehen, nachdem er seinem Gegenspieler aus Versehen auf den Knöchel getreten war. Eine durchaus harte Entscheidung, die nach den Regeln trotzdem Einspielsperre bedeutet. Jetzt darf der Dreitoremann aber gegen Belgien im Achtelfinale mitmischen. Der belgische Verband sieht darin einen klaren Verstoß gegen die FIFA-Regeln und will dagegen vorgehen. Belgiens Trainer Garcia spricht von einem April-Scherz.
0: Außerdem stehen bei der WM die nächsten Viertelfinalisten fest. England hat Mitgastgeber Mexiko mit 3:2 besiegt. Und Norwegen beendet mit einem 2:1-Sieg die Titelträume Brasiliens. Beide Treffer erzielte Superstar Haaland. Der Handelsverband will, dass Geschäfte auch am Sonntag generell aufhaben dürfen. Hintergrund: Die Bundesregierung hat angekündigt, die Öffnungszeiten für Konditoreien und Bäckereien verlängern zu wollen. Mehr von Holger Dick.
2: Auf diesen Zug will nun der gesamte Handel aufspringen. Der Hauptgeschäftsführer des Einzelhandelsverbands Gent sagte der Bild-Zeitung, die Öffnung an Sonntagen mache auch die Innenstädte attraktiv und lebendig. Vom Berliner Handelsverband heißt es, wer sonntags ein Hemd verkauft, macht sich strafbar. Mit Blick auf den Onlinehandel sei das von vorgestern. Es müsse im Ermessen der Kaufleute und Kunden liegen, wann Läden offen sein sollten.
0: Ausgaben von 555 Milliarden Euro, mehr als 200 Milliarden neue Schulden. So plant die Bundesregierung offenbar in Sachen Finanzen für das nächste Jahr. Heute soll der Haushalt beschlossen und offiziell vorgestellt werden. Die Gesundheitsreform wird offenbar etwas entschärft. Wie die Frankfurter Allgemeine berichtet, will Gesundheitsministerin Wagen bisher kostenfrei mitversicherte Familienmitglieder weniger stark zur Kasse bitten. Änderungen gibt es auch bei der Zuzahlung für Medikamente und Krankenhausaufenthalte.
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4: 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Ziemlich grau ist es heute Morgen vor allem im Norden und Osten und von der Nordsee her zieht Regen rein. Der breitet sich im Lauf des Tages weiter aus, während es im Südwesten oft sonnig bleibt und meist trocken ist. Die Höchstwerte liegen bei 19 bis 23 Grad, im Südwesten auch mal 24 bis 32 Grad. Morgen im Norden weiter Wolken mit Regen oder Schauern, sonst viel Sonne, maximal bis 34 Grad.

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0: John Kincaid, Till I Kissed Ya, ist der Opener der dritten Stunde meiner Sendung.
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0: Montag. Montag ist heute. Montag, der 6. Juli 2026. Ihr hört wie immer die Sendung Der Morgen mit Gernot bereits in der dritten Stunde. Meine Sendung gibt's 3 Stunden lang von 6 bis 9 Uhr live und 3 Stunden lang mitten in der Nacht von 3 bis 6 Uhr als Wiederholungssendung vom Vortag. Zur vollen Stunde wird er informiert mit Nachrichten, Sport und Wetterbericht in kompakter Variante. Dann in der 20. Sendeminute so circa gibt's einen kleinen Beitrag, um halb dann die ausführlichen Wetterdaten vom Wetterfrosch Kurt aus Berlin-Tegel und musikalischerseits der Städtewechsel von Deutsch in Undeutsch, nämlich das Undeutsche kann übrigens natürlich auch Italienisch also sein oder Spanisch oder Französisch, Niederländisch, Japanisch habe ich auch mit bei. Finnisch, Norwegisch, Dänisch, alles mit dabei. Also muss nicht zwangsläufig Englisch sein, ne? Aber das Deutsche bleibt dann Deutsch. Was für ein Zufall aber auch. Okay, und das wechseln wir im Hin und Her. Und dazwischen, na klar, die aktuelle Uhrzeit. 8:07, 7 Minuten nach 8. Wir hören jetzt einen von den beiden deutschen Titeln, den die Beatles eingesungen haben. Ja, gibt nur 2. Der eine heißt, Sie liebt dich. Richtig. Den gibt's She Loves You, ne, ist klar. Und der andere heißt Komm, gib mir deine Hand. Den ziehen wir uns jetzt rein. Zuvor stelle ich mich vor und dann singen die 4 Pilzköpfe aus Liverpool.
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0: Das war ein schönes Stereo, hat mir echt gefallen. Ja, auf der linken Seite war nur alles Instrumentale zu hören, auf der rechten Seite haben sie gesungen, wie sich das angehört hat. Ha, lustig, hat mir gefallen. Schönes Stereo, das waren so die Anfänge des Stereos, hätte ich beinahe gesagt. Heute mischt man das ja ein kleines bisschen anders ab. Einer von den beiden deutsch eingesungenen Titeln mit den Beatles, Komm, gib mir deine Hand. Wie gesagt, hold your hand oder I want to hold your hand in Englisch. Richtig. Jetzt gibt's tatsächlich was Englisches. Aus den 80ern finde ich total ciao, die Nummer. Haben nicht so viel gebracht, aber das, was sie gebracht haben, das hat sich gut angehört. Ich rede von den Twins. Another Love in Kind. Hören wir uns an. 8:11 haben wir es. 9:15. Da ist er.
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0: Die Twins haben das Ding 1983 gesungen. 91 gab es nochmal eine Neuaufnahme, die hörte sich so ein bisschen Remix-fassungsmäßig an. Was für ein Teil? Eine Remix-fassungsmäßig. So. Ja, das ist dann ab morgen im Lexikon drin. Das sind so Kreationen, die hat er gerne so ungefähr so nach der fünften Tasse Kaffee. Da fällt ihm dann tatsächlich sowas ein. Ja, schöne Nummer. Ich finde das Ding richtig dufte. Die haben natürlich noch ein paar mehr, ne, auf der Pfanne. Aber das Ding hier gefällt mir richtig gut. Ja, Musik aus den Good Old 80s. Jürgen Markus ist jetzt mal wieder dran. Um 8 Uhr und 16 Minuten. Eine Minute nach Viertel 9. Mit einem Titel, der da heißt, die Uhr geht vor, du kannst noch bleiben. Andrea Jürgens hat das Ding auch geschmettert. Aber Jürgen Markus war zuerst dran. Etchi, etchi, betchi.
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0: Jürg Markus, die Uhr geht vor, du kannst noch bleiben. An der Stelle mal einen schönen Dank, ja, an alle, die bei mir im Sender eingeschaltet haben. Heute wieder besonders viel. Danke dafür. Wobei gleich wieder das Traurige dazu kommt, die Statistikabfrage geht immer noch nicht bei allen Radiosendern, wie ich merke. Eines ist da noch am Magen, da sind sie immer noch am Basteln. Geht jetzt in die fünfte Woche? Ja, genau, in die fünfte Woche schon, wo das nicht so ganz hundertprozentig klappt. Macht nichts. Wir haben es jetzt 8:21, 9 Minuten vor 8:30. Der versprochene Beitrag, der ist jetzt gleich zu hören. Und dann gibt es Warmack und Teardrops. Na bitte. Na, dann lassen wir mal die Tränen rollen.
1: Enttäuschung für den angeblichen Mondbesitzer Martin Jürgens aus Westfalen. Der Mond gehört niemandem und darf folglich auch nicht verkauft werden. Das hat das Institut für Luft- und Weltraumrecht der Universität Köln mit Hinweis auf dem Weltraumvertrag von 1967 festgestellt und damit den erbitterten Streit zwischen Jürgens, der den Mond von seinem Vorfahren ererbt haben will, und dem Mondverkäufer Dennis Hoppe in Kalifornien die Grundlage entzogen. Hoppe hatte vor etwa 16 Jahren bei einer Bezirksbehörde im US-Bundesstaat Kalifornien seinen Anspruch auf den Mond registrieren lassen. Seitdem verkauft er für rund $16 pro Grundstück kleine Parzellen auf der Sonnenseite des Himmelskörpers. Der 69-jährige Rentner Jürgens aus dem westfälischen Westerkappeln behauptet, der Mond befinde sich seit 1756 im Besitz seiner Familie. Damals habe Friedrich der Große den Mond an seinen Vorfahren Aul Jürgens verschenkt.
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0: Womack and Womack und Teardrops um 8:26. 4 Minuten trennen uns noch vor der 8:30 Marke. Wir wenden uns gleich dem Wetter zu und den Daten vom Wetterfrosch Kurt. Ich hoffe, der hat ausgeschlafen. Zuvor haben wir noch einen schönen schnuckeligen Song vom unvergessenen Chris Roberts. Ich bin verliebt in die Liebe.
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0: Chris Roberts. Ich bin verliebt in die liebe Stimmungsmucke aus den 70ern. Hier in der Sendung Der Morgen mit Gernot. Um 8.30 Uhr, ganz genau 8:30 haben wir es in der Zwischenzeit schon. Jetzt gibt's die Wetteraussichten gleich, ja, wie immer. Eventuell ein paar Verbrauchertipps können folgen. Und dann eine schöne Nummer von Toto. Afrika. Schöne Nummer. Zuvor gucken wir mal, was denn der Wetterfrosch Kurt mir so zusammengestammelt hat. Ach nee, hier quakt heißt das, ja, wa? Genau, ja, manchmal unkt er auch. Ui, sieht ja gar nicht so gut aus, das Wetter. Nee, ist nicht so schön wie letzte Woche, hat er besseres Wetter gemacht. Dieser Wetterfrosch Kurt. Danke, dafür erstmal. Guten Morgen, Kurt. Berlin, 16 Grad. Ach so, ne, klar. Der Hinweis, das sind die 16 Landeshauptstädte der 16 Bundesländer in alphabetischer Form. Los geht's. 16 Grad in Berlin, stark bewölkt. Bremen, 16 Grad, etwas Regen möglich. In Dresden, 17 Grad, stark bewölkt. Düsseldorf, 19 Grad, stark bewölkt. Erfurt, 16 Grad, stark bewölkt. In Hamburg, 15 Grad und leichter Regen. Hannover meldet 15 Grad, etwas Regen möglich. Kiel 14 Grad, leichter Regen. Magdeburg 17 Grad, stark bewölkt. In Mainz 19 Grad, stark bewölkt. München 17 Grad, wechselnd bewölkt. Potsdam 16 Grad, stark bewölkt. Saarbrücken 19 Grad und bewölkt. In Schwerin 14 Grad, einsetzender Regen. Stuttgart 20 Grad, stark bewölkt. Und wie immer zum Schluss Wiesbaden 18 Grad, stark bewölkt. Da gibt der Kurt hier immer noch zusätzlich das Wetter so, ja, an so. Das sieht eigentlich auch ganz gut aus. Eigentlich könnte man das vorlesen. Ne? Das ist bald besser wie das KI-Kram. Was steht hier? Norden und Osten. Ne? Viele Wolken, zeitweise Regen oder Schauer. Dazu frischer bis kräftiger Wind. Die Höchsttemperaturen liegen meist zwischen 18 und 24 Grad. Und im Westen und Süden deutlich freundlicher mit längeren sonnigen Abschnitten und überwiegend trocken. Es wird 24 bis 32 Grad da unten, also doppelt so viel, ne? Hätte ich beinahe gesagt. Am Oberrhein sind die höchsten Temperaturen zu erwarten. Und was ist hier in den nächsten Tagen? Bleibt es zunächst wechselhaft, bevor sich besonders zum Wochenende, ich musste mal scrollen, deswegen, Wochenende wieder vielerorts sommerlich warmes und sonniges Wetter durchsetzt. Danke, Kurt. Und nun, wie alles besprochen.
1: Grau ist es heute Morgen, vor allem im Norden und Osten. Und von der Nordsee her zieht Regen rein. Der breitet sich im Lauf des Tages weiter aus, während es im Südwesten oft sonnig bleibt und meist trocken ist. Die Höchstwerte liegen bei 19 bis 23 Grad, im Südwesten auch mal 24 bis 32 Grad. Morgen im Norden weiter Wolken mit Regen oder Schauern. Sonst viel Sonne, maximal bis 34 Grad.

0: Die Formation besang den afrikanischen Kontinent Afrika um 8:38, 8 Minuten nach 8:30. Wir hören das noch einen kurzen und dann gucken wir mal, wer Geburtstag hat. Kostar Kordales besingt den Wein von Samos. Und was passiert, wenn man zu viel davon trinkt?
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0: Roger Cicero hätte vielmehr heute Geburtstag gehabt, am 6. Juli 1970 geboren. Des Weiteren haben wir hier zu lesen Sylvester Stallone, der wird heute 80 Jahre alt. Herzlichen Glückwunsch. George W. Bush wird heute ebenfalls 80 Jahre alt. Wen haben wir noch? Zeig mal. Bill Haley. Ja, ebenfalls heute wäre er dran gewesen mit Geburtstag. Genau, 1925 geboren. 101. Ach, guck an, das geht dann also, ist schon nicht mehr unbedingt im Rahmen der Biologie, ne? 1981 ist er im Alter von 55 Jahren von uns gegangen. Nancy Reagan, ja, die First Lady, die ehemalige First Lady und Witwe des 40. US-Präsidenten Ronald Reagan, hätte heute auch Geburtstag gehabt. 2016 ist sie im Alter von biblischen 94 Jahren verstorben. Musikalischerseits wird es heute untermalt. Jetzt hier in dieser Stunde mit Bill Haley und ich denke mal durchaus sein bekanntester Song, wenn man an Bill Haley denkt. Ne? Rock Around the Clock. Die Nummer ziehen wir uns jetzt rein. Da ist er.
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0: Ja, Mr. Bill Haley, heute hätte er Geburtstag gehabt. Rock Around the Clock war, ich denke mal, durchaus sein berühmtester Titel. Aber er hat natürlich noch viel, viel mehr auf der Pfanne gehabt. Und er hat den Rock'n'Roll massiv mitgeprägt, wie wir ja wissen. Bekannt ist auch seine berühmte Bill Haley-Locke geworden. Ne? 8:46 in der Zwischenzeit, eine Minute nach 8:45. Benny besingt jetzt was für ein Ding? Ja. Die Nummer ist übrigens von Frank Farian. Ja? Hier, alle Bonnie M. Erfinder. Ihr wisst schon, ne? Der da, genau der. Er hat das Ding auch in Englisch gesungen. Ne? Copains hat er sich da genannt, der Frank Farian. Wir hören jetzt allerdings die deutsche Variante. Skateboard. Ihr wisst schon, da ist er.
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0: Benny und Skateboard. Uhaha. Okay. Hat er nicht gemacht. Nee. 8:50 Uhr. Gerade noch so. 9:10 Uhr. Frida Payne haben wir jetzt am Start mit Band of Gold. Da ist er.
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0: Rudolf Weybrand, ja, Rudolf Weybrand Kesselhaar. So heißt er wirklich, ja, Kesselhaar, so hieß er. Wer ist das? Ich sag's euch, Rudi Carrell. Morgen, auf den Tag genau, es ist 20 Jahre her, dass er von uns gegangen ist. Mit dem letzten Titel werde ich ihn widmen. Na, ja, wir kennen ihn alle, wann wird's mal wieder richtig Sommer? Schöne Nummer zum Mitwippen und Mitmachen und alles sowas, ne? Wir haben es jetzt 8:54, 6 Minuten vor 9. Das war's dann für die Sendung der Morgen mit Gernot hier am Montag. Morgen früh ab 6 Uhr bin ich gerne wieder für euch live da. Wer es nicht erwarten kann, kann ja die Wiederholungssendung morgen früh ab 3 Uhr hören. Ich wünsche euch jetzt einen tollen Start in die neue Woche. Viel Spaß mit den folgenden Sendungen, die jetzt nach mir zu hören sind. Und mach jetzt den Fisch, schwimme davon und wie immer die zünftige Verabschiedung. Diener nach links, Diener nach rechts. Tschüss, tschüss ihr Lieben, macht's Schmugge, euer Gernot aus dem wunderschönen Märkisch-Oderland. Und du, der Rudi Carrell, morgen, wie gesagt, sein Todestag.
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1: 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Tag, lieber Schallplattenverkäufer, hier in dem Schallplattenladen. Mein Name ist und ich habe eine Schallplatte gemacht, die ihresgleichen kaum zu scheuen braucht und auch gar nicht findet hier, auch in dem Schallplattengeschäft, in dem wir gerade stehen. Denn die Aufnahmetechnik ist dermaßen modern, dass man es kaum noch begreifen kann. Bitte nehmen Sie diese Platte mit in Ihre Regale auf, am besten in jedem Regal vielleicht 10, 20 von den Schallplatten, sei es nun LP oder CD, F, M, B oder wie sie alle heißen. Das soll ein kleiner Anreiz sein, auch für Sie oder du, darf ich sagen, glaube ich, hier im Geschäft, denn meist ja sind ja das junge Leute mit langen Haaren. Und vielleicht, wenn du die Platte mal hörst, oder lieber doch sie, dann gefällt sie das vielleicht sogar.

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So, das wär's für heute erstmal. Ich bedanke mich für Ihre Anteilnahme und helfen Sie bitte den Personen, die versuchen, Ihnen diese Platte schmackhaft zu machen. Das ist eine gute Idee. Und ich wünsche Ihnen von ganzem Herzen noch einen wunderbaren, schönen Feierabend im Kreise Ihrer Lieben. Auf Wiedersehen.

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Die nächste Hitzewelle rollt in der kommenden Woche auf uns zu. Extrem hohe Temperaturen sind im Anmarsch. Einzelne Computermodellläufe berechnen dann bis zu 40 Grad. Dann werden sich wiederum Berge und Seen als Urlaubsziel wirklich großer Beliebtheit erfreuen.

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2: Das ist der Nachtflug, zu hören auf eurem Lieblingssender und auf über 20 weiteren Radiostationen deutschlandweit. Mein Name ist Christian Ohrens und wir sind inmitten der Nachtflug Summer Specials. Ich grabe ein wenig in den Sendungsarchiven und da gibt es heute ein DJ-Set, welches ich im Jahr 2021 aufgenommen habe. Mein kein Elektro, kein House, kein Techno oder Trance. Heute gibt es ein wenig EBM, Synthpop und Darkwave auf die Ohren und da legen wir los mit Front 242 und Headhunter.

Big O 20 und The Book. Hier ist der Nachtflug mit einem Classics DJ Set mit Musik aus den Bereichen Electronic, Body Music, Synthpop und Darkwave. Das Tracklisting findet ihr online auf facebook.com/nachtflug.radio. Und weiter geht's jetzt mit Gary Numan.

Ein großartiger Klassiker von And One, Driving With My Darling. Davor gab es ebenfalls einen für mich persönlich großartigen Song, Children Within the Gallery. Und davor hörten wir Project Pitchfork mit Corps d'Amour. Wir kommen nun zu einem weiteren wahren Elektro- und Synthpop-Klassiker von der schwedischen Band Spock, Never Trust the Klingon.

Silke Bischoff mit Waste of Time hier im Nachtflug in den Summer Specials. Heute mit einem DJ-Set aus dem Jahr 2021 mit ein wenig Darkwave, Gothic, EDM und Synthpop. Das Tracklisting zur heutigen Sendung findet ihr online auf Facebook unter facebook.com/Nachtflug.

Bionic mit I Don't Care. Davor gab es Musik von einer Berliner Band namens Blind Passengers, Born to Die, hier im 96er Remake. Und davor gab es Covenant mit Stalker. Weiter geht es jetzt mit der aus Vancouver stammenden Band Frontline Assembly und ihrer Single Plasticity.

Hier ist der Nachtflug zu hören auf eurem Lieblingssender und auf über 20 weiteren Radiostationen deutschlandweit. Das hier sind die Nachtflug Summer Specials. Heute mit einem DJ-Set, welches ich im Jahr 2021 aufgenommen habe. Und da hörtet ihr gerade das Ich und den Ich, den Traum. In dieser Version zu finden auf einem Sampler namens E-Beats. Und gleich noch eine weitere Gothic-Rarität. Hier sind Dorset Shear und Hass und Liebe im Das Ich Remix.

Musik der etwas härteren Gangart Alien Sex Fiend, die 1996 einen kleinen Ausflug in das Techno-Industrial-Genre unter Namen. Das hier war Evolution. Davor gab es Wumpscut mit Capital Punishment und davor gab es, wie gesagt, Dorsetshire mit Hass und Liebe. Ihr hört den Nachtflug, zu finden auf eurem Lieblingssender, auf über 20 weiteren Radiostationen deutschlandweit und natürlich auf unserer Nachtflug-Facebook-Seite unter facebook.com/nachtflug.radio. Und das hier sind Empyreon.

zwei Songs zurück, da gab es Gabi Delgados Wiederbelebung seiner deutsch-amerikanischen Freundschaft. Duff Doss mit Jesus versus Machiavelli aus dem Jahr 1997. Und eben gehört Tangerine Dream mit Feuertongs in einem Remix, welchen man auf ihrem Album Dream Mixes Part 2 finden kann. Weiter geht es jetzt mit Mentallo and the Fixer.

Killian Camera und Heldenplatz aus dem Jahr 1995. Und das war's fast für heute. Das war ein weiterer Teil der Nachtflug Summer Specials 2026. Heute mit einem DJ-Set aus dem Jahr 2021. Und da gibt es im Abschluss nochmal eine kleine Rarität. Das Projekt Falling Infinities mit Kingdom of Dreams. Infos zur Sendung findet ihr im Netz auf Facebook unter facebook.com/nachtflug.radio. Wir hören uns dann nächste Woche wieder mit einem weiteren Nachtflug-Archivfund. Tschüss, sagt Christian Lorenz.

Oh, ein Wahnsinnseinstieg hier zu Beginn der neuen Ausgabe von Raven Rock, ein Mashup von Bill McClintock aus den USA. Rockernoid hat er ihn genannt, Queen Sabbath hat er den Interpreten genannt, aber da steckt natürlich noch viel mehr dahinter, nämlich unter anderem Black Sabbath, Queen, Metallica, Def Leppard, Dio, AC/DC, sogar zweimal Judas Priest, Ozzy Osbourne, Pat Benatar und Helix. Und damit hallo und herzlich willkommen zu einer Stunde lang neue Songs, neue Mashups und auch einen Musikwunsch von euch habe ich heute mit reingepackt. Und wir legen auch gleich los, keine Zeit verlieren, es geht weiter mit Plastic Bertrand, Ça Plan pour moi und Chuck Berry mit Johnny Be Good. Ein Mashup von D.O.M. und er heißt Johnny Be Good pour moi.

Hey, so haben wir Mambo Number 5 noch nie gehört, im Original von Lou Bega. Das ist im Mashup hier von D.O.M. Und das Ding heißt Lonely Boy Number 5. Mit Lou Bega zusammen reingemischt hat er The Black Keys mit Lonely Boy. Und was war davor? Auch ein Mashup von D.O.M., nämlich Hound Bamba. So haben wir Elvis noch nie gehört und Richie Valens auch noch nicht. Nämlich Elvis mit Hound Dog und Richie Valens mit La Bamba. Zwei Klassiker oder sozusagen vier Klassiker in zwei neuen Mashups. Wunderbar. Und mit D.O.M. machen wir auch weiter. Und das ist für mich jetzt, was so kommt, ein bisschen das Highlight der Show. Denn wir machen jetzt Volksmusik. Aber natürlich ganz anders als sonst. Das ist nämlich ein Song, den kennt ihr alle. Eigentlich Hard Rock. Also langsam. Okay, ich verrate es euch. Guns N' Roses. Sweet Child O' Mine. Das ist in der Volksmusikversion von D.O.M. Die Stimme von Axl Rose. Und die Volksmusikbegleitung von The Heimdamsch oder so ähnlich. Die haben das nämlich mal auf Volksmusikart aufgenommen. Aber die Stimme, die ist jetzt im Original von Axl Rose.

wir wollen Spaß, ist aber ein bisschen anders als das Original von Markus aus dem Jahr 1982 aus der Neuen Deutsche Welle Zeit. Das war ein neuer Song der Westerwälder Rockband Bates Motel. Und das Ding heißt Featuring Roberto Bates, darf ich nicht vergessen. Und die haben einfach gedacht, wir machen jetzt mal hier diesen NDW-Klassiker auf Punk-Rock und geben ihm auch gleich noch einen neuen Text. Was war davor? Faust, Bereit fürs Leben, ein neuer Song der Party-Rock-Band Faust. Und die schreibt sich mit einem T hinten, einem großen T aus Trier, daher wahrscheinlich das große T. Ich bin immer noch ganz geflasht übrigens von dieser Volksmusik-Version von Sweet Child O' Mine. Ich glaube, die muss ich nachher nochmal spielen oder in der nächsten Show. Wünscht sie euch einfach. Das auf jeden Fall hat gemacht der Martin. Der hat sich nämlich einen Song gewünscht. Das neue Album der Andreas Dielmann Band ist erschienen. Martin ist großer Fan davon, hat mich überhaupt erst auf diese Band gebracht. Das ist ja so wohl eine der besten und bekanntesten deutschen Blues-Rock-Bands. Und das neue Album heißt Cold Wind On a Dark Black Night. Ich habe mir alle Songs angehört, sind sogar ein paar ruhigere Nummern dabei, aber die hier finde ich am besten. Das ist der dritte Song auf dem Album und der heißt Thunderbolt und der geht richtig gut ab.

Das war die neue Single von Northern Light, unverkennbar. Und der Song heißt Zeit bleibt. Und wie immer bei Northern Light lohnt es sich, auf den Text zu achten. Ja, das Ganze ist immer so ein bisschen Deutschpop, trifft den Sound, den Synthi-Sound der 80er, auch dieses Mal wieder voll in ihrem großen Thema drin. Was war davor? Ein Mashup von auch wieder D.O.M. Relax, It's Urgent. Frankie Goes to Hollywood mit ganz klar dem Klassiker Relax und Foreigner mit auch ihrem Klassiker Urgent. Endlich hat mal einer diese beiden Songs zusammengebracht. Wunderbar. So, und jetzt ändern wir so ein bisschen die Musikrichtung. Nach einer guten halben Stunde, wie früher in der Disco, kommen jetzt die anderen Freunde. Wir waren ein bisschen sehr rockiger jetzt auf ihre Kosten, nämlich die elektronischen Sounds. Und wir haben was ganz Besonderes hier, nämlich ein Mega-Mashup von DJ Dumps mit Tiesto, Hendrix, Dr. Album, Icona Pop und Michael Jackson. Das Ding heißt Golden Crusade Motto. Ein absoluter Mega-Mashup und ich mag das Ding.

Ja, Wahnsinn. Arctic Sunrise, Hardened to Gold. Das war ein neuer Song des Elektropop-Duos Arctic Sunrise. Die haben ein Album rausgebracht. Und ich habe erst gedacht, da ist irgendwas falsch. Aber tatsächlich, das ganze Album besteht aus diesem einzigen Song in 20 verschiedenen Remixen. Da haben sie bestimmte verschiedene Künstler, Produzenten eingeladen, ihren Song im Original, der auch im Original natürlich da drauf ist, in verschiedene Richtungen auszulegen. Und das hier, was wir gerade gehört haben, war der Steven Snowmed Remix. So, also wirklich schöne Nummer. Und von diesen 20 Remixen spiele ich gleich noch einen. Der ist nämlich was, was gar nicht draufsteht. Und ihr hört ihn gleich. Ja, ist natürlich völlig unverkennbar, was das für ein Musikstil ist. Hey, wer das nicht weiß, der ist noch zu jung. Na ganz klar, Freestyle ist das. Wunderbar, Freestyle haben wir schon lange nicht mehr gehabt in der Show. So, und das Ding heißt aber nicht Freestyle Remix, das wundert mich ein bisschen. Sondern Southern Beach Club Instrumental Mix by Fred Child Child. Okay, auf jeden Fall sehr geile Freestyle-Nummer. Und da muss ich natürlich zum Schluss der Sendung auf jeden Fall ein bisschen Freestyle spielen. Und was war der größte Freestyle-Hit? Hey, Johnny O natürlich mit Fantasy Girl. 1988. Also nach dem Song gibt's Freestyle im Original. Das hier ist Freestyle auf modernen Arctic Sunrise, Hardened to Gold, neues Album, 20 Songs. Alles der gleiche Song in 20 Remixen. So, wie könnt ihr euch beteiligen an der Show? Schickt mir eine E-Mail an ravingrocketonline.de. ravingrocketonline.de mit euren Musiktipps, Musikgrüßen, Wünschen, Fragen zur Show, was auch immer. Ich stehe bereit. ravingrocketonline.de. Okay, und nachher gibt's Johnny O im Original. Das war unser Freestyle. Ciao und bye bye. Bis zum nächsten Mal. Tschüss, sagt der Jörn.

0: Oh ja, es ist absolut nicht zu leugnen. It's summer again. Was für ein Sommer bislang in 2026. Und somit hinein in eine sommerliche neue Ausgabe der Beat Parade Reloaded hier exklusiv bei In The Mix Radio.
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0: Es ist Montagabend, der erste Montagabend im Juli. Es ist Sommer. Höchsttemperaturen wechseln sich ab mit kurzen Verschnaufspausen. Das einzig Konstante momentan, die Beach Parade Reloaded, immer Montagabend um 20 Uhr bei In The Mix Radio. Mein Name ist Tommy Slivovitz. Ich freue mich auch heute Abend über die nettesten Hörer im Web. Schön, dass ihr mit dabei seid. Los ging's heute Abend mit Kim K. Summer Again. Und sommerlich geht's weiter. Bailando. Hier ist Musik von Paradiso.

Summer is Magic, Christian Marci zusammen mit Solea und der Sommer 2026 in Deutschland, das ist auch Magic, das hat was von Sommer in Urlaubsgebieten, ja, dann fahren wir nach Italien, Spanien, Griechenland, Kroatien, Türkei, aus diesen Gegenden kennen wir den Sommer, jetzt haben wir den Sommer in Deutschland, hohe Temperaturen, müssen wir uns ein bisschen umstellen, soweit das geht. Und dann heißt es einfach nur genießen. Was bleibt uns anderes übrig? Ändern können wir es eh nicht. Apropos genießen, wir haben Montagabend. Hier ist die Beach Parade Reloaded bei In The Mix Radio. Auch was zum Genießen. Jetzt gibt's ein bisschen Liebe. Love Feels Like You. Freischwimmer und René.

So klingt euer Montagabend hier bei In The Mix Radio. Zwei Hits am Stück. Zunächst Freischwimmer zusammen mit René. Love Feels Like You. Und noch im Hintergrund Mabra featuring La Bella, Plastic Dog 2026. Ja, wir haben 2026. Wenn ich euch jetzt frage, was war morgen vor 80 Jahren? Der 7.7. vor 80 Jahren. Morgen hat Fancy Geburtstag. Fancy, einer der bekanntesten deutschen Disco-Stars. Begonnen hat alles in den 1980er. Morgen war der 80. Er hat selber gesungen, er hat viel, viel produziert. Deshalb gibt es jetzt auch den Fancy Productions Megamix. Gemegamixt von Pedro Jimenez in 2019.

Er hatte unzählige eigene Hits. Er hat ganz, ganz viel produziert in den 80ern, in den 1990ern. Auftritt tut er immer noch. Fancy! Morgen wird er 80. Gratulieren tun wir dann nächste Woche. Related. Aber heute schon mal gespielt der Fancy Productions Megamix. Nur Produktionen von Fancy. Der Megamix, das Ganze 2019 von Pedro Jimenez aus Spanien. Da war doch einiges dabei, das uns bekannt vorkommt.

Ein bisschen mehr Speed am Montagabend hier bei In The Mix Radio. DJ Cosmic Bass. Stronger. Stronger, darum geht's auch bei Fußball-WM. Ja, es ist immer noch Fußball-WM. Ich weiß nicht, habt ihr schon genug? Es ist ja die längste Fußball-WM. Es ist die Fußball-WM mit den meisten Mannschaften in der Geschichte des Turniers. Noch knapp 2 Wochen, dann wissen wir, wer Fußball-Weltmeister wird. Dann geht's weiter, 21 Uhr. Ich weiß gar nicht, wer spielt. Ich konzentriere mich hier auf diese Ausgabe der Beach Parade Reloaded. Hoffe, dass ihr trotz des tollen Sommers dabei seid. Vielleicht hört ihr uns am Badesee. Kann man auch genießen, den Montagabend am Badesee. Die Beach Parade Reloaded auf den Ohren. Ja, es ist Sommer. Sommer 2026. Wir genießen den Sommer. Sommerferien, Sommerurlaub. Und jetzt ein Klassiker im neuen Remix. Sister Sledge, We Are Family. Geremixed aus Italien, Nico Zandolino.

Wir feiern den Sommer 2026 mit zwei Hits am Stück hier bei der Beat Parade Reloaded, eurer Disco and Club Web Radio Show, nur hier bei In The Mix Radio. Das waren zunächst Sister Sledge, We Are Family, ein Klassiker, kennt eigentlich jeder. Neu geremixed von Nico Zandolino aus Italien. Und dann auch den Titel kennt jeder, Guantanamera. Neu veröffentlicht in der Version von Martina Budde und The House No Man. Das ist der Sommer in Deutschland. Mit jetzt Musik aus Italien. Farcetta und Sapienza. In arte get far en Sapienza. Und der Titel Buscando Amora.

Ein kleiner Ausflug in die 90er mit Clubhouse, Take Your Timer. Wir nehmen uns immer Zeit am Montagabend für die Beat Parade Reloaded, 20 bis 21 Uhr exklusiv hier bei In The Mix Radio. Und immer Montagabend freue ich mich über die nettesten Hörer im Web. Schön, dass ihr auch heute mit dabei wart. Das war's für heute mit der dieswöchigen Ausgabe unserer Beat Parade Reloaded. Einen habe ich noch. Mi Commission, bekannt aus den 1980ern, ist wieder da. Eigentlich war er nie weg. 1, 2, 3. Ich wünsche euch jetzt eine tolle Woche, egal ob mit oder ohne Fußball. Wenn ihr Fußball schaut, viel Spaß beim Fußball schauen. Wenn ihr nicht Fußball schaut, viel Spaß beim Sommer genießen. Und natürlich auch viel Spaß beim In The Mix Radio hören. 24 Stunden am Tag, 7 Tage die Woche. Euch eine tolle Zeit und tschüss. Bis nächsten Montag. Ich bin Tommy Slivovitz.

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1: Ein kleines Hallihallo an alle, die da draußen sind, an ihren Radioempfangsgeräten. Ja, damit gehen ganz liebe Grüße aus Berlin an alle heimlichen Lauscher und an der angeschlossenen Radiostation. Hier ist wieder die Stimme aus Berlin, nämlich Janni. Mit dem Klangwald Radioshow aus der Kalenderwoche Nummer 27 im Jahr 2026. Wir bewegen uns also schlapp in die zweite Hälfte des Jahres über in den Monat Juli. Da sind wir unterwegs, da sind wir schon fast drin oder sind wir schon drin, wie auch immer. Und wir sind wieder am Start mit den Top 15 Tracks der Klangwald Radiosharts. Die Folge davon haben wir heute nur ein paar wenige Neuvorstellungen dabei, weil die Sommermonate meistens so eine kleine Schwachstelle haben, nämlich da ist nicht viel los, wird nicht viel veröffentlicht, weil viele im Urlaub sind, die da zuschlagen könnten und käuflich Dinge erwerben könnten. Ihr schweige denn von denen, die so viel für den Urlaub ausgegeben haben, dass sie nicht mal mehr Geld haben für Musik. Ja, ist halt wie das, ne? Geht ja jedem irgendwie ähnlich. Die Sommermonate sind halt irgendwo lau, aber andersrum nicht lau für die, die Urlaub haben und sich eine Auszeit gönnen. Tja, und die, die jetzt Zeit haben zuzuhören und möchten und wollen, die können das gerne tun. Und deswegen legen wir jetzt los mit den Platzierungen 15, 14 und 13. Und da haben wir auch Platz Nummer 15, Jaded mit dem Titel Keep Walking. Der war in der Vorwoche auf Platz Nummer 14, ist also um eins runtergeschoben worden, ist in der dritten Woche am Start. Und auf Platz Nummer 14 sind Angels and Agony am Start mit dem Titel Changes. Die sind in der sechsten Woche hier am Start, waren in der Vorwoche auf 10. Und auf Platz 15 in der Vorwoche war Vogon Poetry mit dem Titel All Systems Red. Die sind in dieser Woche auf Platz Nummer 13 und sind in der dritten Woche am Start. Und damit zeige ich schon wieder Mats ab und viel, viel Spaß. Es geht wieder los. Also für euch jetzt die Folge, ihr Jaded, Angels and Agony und Vogon Poetry.

Tja. Ich hatte auf den Ohren Wugon Poetry mit All Systems Red. Ich mag den Titel. Ja, schade, dass der so weit da unten ist, aber wir dürfen gespannt sein. Doch, da kommen wir zu den nächsten drei Titeln und da haben wir in Folge Platz 12, 11 und 10 und haben auch Platz Nummer 12. IMX mit Artificial Innocence and Unmask Mix ist in der fünften Woche am Start, war in der Vorwoche auf Platz Nummer 9. Und Platz Nummer 11 ist als Neueinsteiger hier am Start Mehr Sein mit dem Titel Ariel im Remix bei Adorian Destroyed. Jawohl, der junge Mann ist Kollege, tatsächlich Radiokollege, der macht auch Radio. Radio. Und euer Platz Nummer 10, ebenfalls als Neueinsteiger hier am Start, nämlich Rue Oberkampf mit dem Titel Eiszeit. Ihr folgt davon. Nee, soweit sind wir noch nicht. Bin ich jetzt überhaupt richtig hier? Ja, doch, 12, 11 und 10 haben wir am Start. Genau. Jetzt muss ich erstmal gucken.

Es ist schon wieder durcheinander, die kleine Janni. Ich wünsche euch jetzt erstmal viel Spaß mit einem X-Mehrsein und Rüberkampf. Und dann hören wir uns gleich wieder. Was geht hier wieder los?

So, Cowboy, habe ich dich allzu sehr verwirrt. Ja, Rü-Oberkampf, Eiszeit, so heißt der Titel. Draußen ist ja keine Eiszeit. Eigentlich ist das auch so ein Phänomen, ne? Wenn es kalt ist, dann meckern wir. Wenn es warm ist, dann meckern wir. Wenn es viel zu warm ist, meckern wir sowieso. Ach, egal. So, jetzt kommen wir aber zu den Platzierungen 9, 8 und 7. Und da haben wir Platz Nummer 9. Und der ist in der 8. und letzten Woche dabei. Fliegt also in der kommenden Woche raus. Könnt ihr nicht mehr wählen. Suicide Commander mit Come Down With Me war in der Vorhof auf 13. Ist nochmal hoch auf 9. Platz Nummer 8 als Neueinsteiger am Start. Ego-Amp mit dem Titel Devolution ist hier im Rob das Rework am Start. Und Platz Nummer 7 in der Vorwoche ebenfalls auf 7 Silkebischof mit dem Titel Northern Lights. Ist in der 2. Woche am Start und wie ihr wisst, ne, ein Titel, der nochmal neu aufgesetzt wurde. Ja, viel Spaß, sag ich nur.

Junge, Junge, Junge. Du musst schon wieder aufpassen, dass ich die falschen Knöpfe drückt, ja? Da ist sie wieder. Die verwirrte alte Frau. Und ist am Start mit dem Titel 6, 5 und 4. Nicht Titeln, sondern Plätzen für die Titel. Nee, die Titel für die Plätze. 6, 5 und 4. Und haben auf Platz Nummer 6 Destroy Me Again mit dem Titel Wish There Was a Drug. Die sind in der 7. Woche am Start, waren in der Vorwoche ebenfalls auf 6. Auf Platz Nummer 4 waren in der Vorwoche Blutengel mit dem Titel Schwarzer Engel, sind in der 3. Woche am Start, sind diese Woche also auf Platz Nummer 5. Und diese Woche auf Platz Nummer 4 von 2 runtergeschoben wurden Neurotic Fish mit dem Titel Skin 26. Die sind in der 3. Woche am Start. Ein Titel, der ebenfalls nochmal neu aufgepeppt wurde nach 30 Jahren. So ist es. Also, viel Spaß.

Jo. Da ist er wieder. Mit dem Platz hier um 3, 2 und 1. Und da haben wir auch Platz Nummer 3 in der Vorwoche ebenfalls auf 3. Also gleich im lieben Platz mal mit dem Titel Silberlicht. Ist in der vierten Woche hier in den Klangwald-Radio-Schatz dabei. Und wir haben auf Platz Nummer 2, und die wurden von 1 runtergeschoben, die waren nämlich in der Vorwoche auf 1, Camouflage mit Stranger Towns, mit dem Titel, der nochmal neu aufgemischt wurde. Und die sind in der, oh Gott, ich brauche eine neue Brille. Die sind in der fünften Woche am Start. Und was mich sehr, sehr freut und direkt darin geschossen wurde auf Platz Nummer 1, Star Sign mit dem Titel Silent Prayers im Rob Dust Remix. Wahnsinn. War jetzt bis jetzt immer so, wenn Star Sign am Start war, dann waren die immer ganz oben unterwegs. Eine große Fangemeinde steckt dahinter, kann ich euch nur so verraten. Tatsächlich ist das so. Ja, danach gibt es dann wieder, wenn die Titel durch sind, die drei Stück, die Zusammenfassung, und wir gehen über in die Neuvorstellungen. Also, bis gleich. Versprochen.

So, ich lasse euch mal nicht allzu lange warten, ne? Da ist sie wieder. Ihr seid durch mit den Platzierungen 15 bis 1. Deswegen gibt es jetzt hier nochmal eine kurze Zusammenfassung für die, die immer erst zu den Neuvorstellungen einschalten. Ihr hattet auf den Ohren auf Platz Nummer 15, in der Vorwoche waren die auf 14. In Jaded mit Keep Walking ist in der dritten Woche am Start, in der sechsten Woche am Start ist Angels and Agony. Mit dem Titel Changes sind in der sechsten Woche dabei, sind Platz 14, Vorwoche auf 10. In der Vorwoche 15, jetzt auf 13, Wogan Pro und Dreh mit dem Titel All Systems Red ist in der dritten Woche am Start. In der fünften Woche am Start, auf Platz Nummer 12, in der Vorwoche auf 9. Ist also runtergeschoben worden, IMX mit Artificial Innocence im Unmasked Mix. Die sind in der fünften Woche am Start, als Neuansteiger auf Platz Nummer 11, mehr sei mit dem Titel Ariel im Remix bei Adoration Destroyed. Ich verstehe nicht, jedes Mal verspreche ich mich dabei. Platz Nummer 10. Als Neueinsteiger am Start, Rüberkampf mit dem Titel Icesite, Platz Nummer 9 von 13 nochmal hoch und dann 8. Und letzte Woche dabei fliegt er also dann raus, könnt ihr nicht mehr voten. Suicide Commando mit dem Titel Come Down With Me, Platz Nummer 8 als Neueinsteiger am Start, Ego Amp mit dem Titel Devolution im Rob Das Rework, ist also ganz frisch dabei, also erst in der ersten Woche. In der zweiten Woche am Start, auf Platz Nummer 7 in der Vorwoche, ebenfalls auf 7, Sicke Bischof mit dem Titel Northern Lights. Da wollte meine Stimme gerade abhauen. Platz Nummer 6 in der Vorwoche, ebenfalls auf 6, Destroy Me Again mit dem Titel Wish There Was a Drug, ist in der 7. Woche am Start. Platz Nummer 5 in der Vorwoche auf 4, ist in der 3. Woche am Start. Dahinter steckt Blutengel mit dem Titel Schwarzer Engel. Platz Nummer 4 in der Vorwoche auf 2, ist runtergeschoben worden. Neurotic Fish mit dem Titel Skin 26. Gott, oh Gott, oh Gott. Ist in der 3. Woche dabei, in der 4. Woche am Start. Auf Platz Nummer 3 in der Vorwoche, ebenfalls auf 3, Frozenplasma mit dem Titel Silberlicht und auf Platz Nummer 2 von 1 runtergeschoben wurden Camouflage mit Stranger Towns. Sind in der 5. Woche am Start und als Neueinsteiger auf Platz Nummer 1 Starsign mit dem Titel Silent Prayers und Rob Das Remix. Genau so war der da. Ich muss mal kurz Luft holen. So, wir gehen über in die Neuvorstellung. Und da haben wir genau 7 Neuvorstellungen diesmal nur. Wie ich euch vorhin schon erklärt habe, es sieht ein bisschen mau aus zur Zeit. Da liegt im Player für euch Dead Astronauts. Wer steckt denn jetzt da dahinter? Gab es bei uns auch schon mal. Ist ein Projekt aus Portland, Oregon. Und sie sind einer der führenden Acts der Synthwave und Synthpop-Szene und vermischen die Linien von Darkwave, Goth und Postpunk. So, lasst euch überraschen mit dem Titel Get Lost. Die folgt davon die Formation The New Division. Ist eine Formation, die kommt aus den Staaten, aus Los Angeles, Kalifornien. Wenn ihr euch die Musik mal anschauen wollt, bei denen auf Bandcamp, seid ihr verwirrt. Eine sehr große Seite mit viel Merch, Musik. Man kann das abonnieren, hat dann Vorteile und so weiter und so fort. Die sind auch schon einige Jahre am Start, haben eine große Fangemeinde, wie man dann so feststellen kann, wenn man sich dort mal bewegt auf Bandcamp. Und im Player für euch liegt ebenfalls noch Elisoria mit dem Titel Wait No More. Hat er jetzt rausgekramt. Ist ein Ein-Mann-Projekt, das von Dimitri Nordmann ins Leben gerufen wurde. Seine düster melancholische und dennoch eindringlich schöne Musik wird Fans von Bands wie Diary of Dream, Diorama, Blutengel und Co. sicher ansprechen. Also lasst euch jetzt überraschen mit dem Titel Get Lost von Dead Astronauts, mit dem Titel Idols von The New Division und dem Titel Wait No More von Elle Suri.

Ja. Ja, das auf den Ohren. LSO, hier mit Wait No More. Und wir kommen zu den nächsten zwei Titeln, weil wir insgesamt nur 7 Neuvorstellungen diese Woche haben. Und dann liegt im Player für euch auch mit dem Titel Long Blue Ink. Ich weiß, hattet ihr erst letzte Woche, denn jetzt hat so einen kleinen Namen daran nicht vergessen. Aber die junge Dame hat tatsächlich schon wieder was Neues rausgebracht. Das ist ein Projekt aus New York, kommt aus dem Bundesstaat, auch direkt bewegt sich in den Genres Alternative Indie, Dance, Elektronik. Und ist das rätselhafte Musikprojekt der in New York lebenden Sängerin Sharon Shai und des Musikers Toppy. Jawohl, die sind hier am Start mit dem Titel Long Blue Ink. Und der junge Mann, der bei Town and Towers in Dänemark unter Vertrag ist mit seinem Label Hatif, ist am Start wieder mal mit dem Titel Papillon. Und deswegen lasst euch überraschen von der Musik von ihm. Er kommt ja eigentlich vom Ursprung her aus Marokko. Also,

Du, Hatif ist durch. Das heißt, wir haben noch zwei Titel aus den Neuverstellungen der Klangwald Radiocharts. Danach noch ein bisschen was aus meiner Tüte, was die Janni so zusammengekramt hat. Und da haben wir wieder einen Titel von P-Mad am Start. Mit dem Titel 945. Wieder mal so ein bisschen rumbohren in der Geschichte und in dem, was uns so auf der Welt bewegt aktuell. Tja, der junge Mann kommt aus Irland, hat selber auch eine Radiosendung, einige kennen ihn tatsächlich von euch. Im Interview hatte er auch schon ein sehr lustiger GSL, muss ich euch dazu sagen. P-Mad, was das bedeutet, Paul, Martin, Andrew und den Nachnamen komme ich gerade nicht drauf. Jedenfalls sind es so seine drei Vornamen und der Nachname. Ach, Dylan, genau, so ist der Nachname von ihm. Paul, Martin, Andrew, Dylan. Nur ist das. Und eine Formation aus Schweden kommt, die ich unwahrscheinlich mag. Hör hoch und runter. Und ich liebe die Jungs. Centurion Prime ist am Start. Mit dem Titel Helicon. Nee, Halcyon. Oder so ähnlich. Ich kann es wieder nicht aussprechen. Das ist Englisch. Was soll ich euch sagen? Hat jetzt eine Weile gedauert, bis sie wieder was Neues rausgebracht haben. Wir waren vor kurzem noch mit einem Titel auf einer Compilation zu finden. Und haben jetzt auch noch einen eigenen Titel rausgebracht. Es gibt von ihnen auch so einen Titel, wo sie Titel gecovert haben. Wie gesagt, es muss jedem gefallen. Mir gefallen die Titel von ihnen sehr gut, auch die Alben sehr hörenswert. Und jetzt sag ich einfach mal, ich halt die Klappe und sag Mats ab und viel Spaß.

Jo, was ihr euch gewundert habt, ihr habt nach Centurion Prime auch den Titel, einen Titel aus dem neuen Album von Beyond Border auf den Ohren gehabt, nämlich Into the Deep. Die Jungs haben ja ihr Album rausgebracht, erneut. Dann gibt es Neuigkeiten von Train to Spain, die sind ebenfalls mit einem neuen Titel am Start. Likeable, so nennt er sich der Titel. Milde Rede habe ich euch rausgekramt, ebenfalls ein neuer Titel. End of the Line habe ich hier aber im Remix rausgekramt, nämlich von Steril ist der Remix. Und aus dem aktuellen Album von Forn, was ebenfalls jetzt erst in der vergangenen Woche rausgekommen ist, habe ich mir den Titel Grey rausgekramt. Und an dieser Stelle verabschiede ich mich auch schon wieder. Wünsche euch noch eine geniale Woche. Haltet die Ohren steif, bleibt gesund. Falls ihr Urlaub habt, erholt euch gut. Wir hören uns wieder nächste Woche, gleiche Stelle, gleiche Welle, gleiche Uhrzeit mit der Janni live aus Berlin und den Klangwald Radio Charts. Tschüss, winke, winke und bis dahin. Tschüss.

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